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1: Einen schönen guten Morgen am Sonntag. Ich bin Lisa Bitberger und das ist unser gemeinsamer Blick in die Sterne.
2: Steinbock.
1: Es ist nicht nur Glück, wenn die Dinge sich zum Guten wenden. Sie haben ja auch vorgesorgt.
2: Wassermann.
1: Trotz bester Absichten fühlen Sie sich verunsichert. Verzichten Sie darauf, sich festzulegen.
2: Fische.
1: Auch wenn Sie manchen Punkt gern verschweigen würden, legen Sie Ihre Karten lieber offen.
2: Widder.
1: Befassen Sie sich nicht mit Dingen, die Sie gar nichts angehen. Ändern lässt sich ohnehin nichts mehr.
2: Stier.
1: Je mehr Spaß Sie in der Freizeit haben, desto motivierter sind Sie dann wieder für Alltag und Beruf.
2: Zwillinge.
1: Im Austausch mit anderen erkennen Sie Ihre Chancen und erhalten anregende neue Ideen.
2: Krebs.
1: Andere sind bereit, jedes Problem durchzudiskutieren. Aber ob dabei auch ein Ergebnis herauskommt?
2: Löwe.
1: Wenn jemand Sie nicht um Hilfe bittet, heißt dies nicht, dass er diese nicht gebrauchen könnte.
2: Jungfrau.
1: Zügeln Sie Ihre Eifersucht. Ihr Partner würde sich nur unnötig eingeengt fühlen.
2: Waage.
1: Egal, wie Sie sich heute fühlen, es gibt jemanden, der dafür Verständnis hat und Ihnen zuhört.
2: Skorpion.
1: Mit deutlich formulierten Wünschen erreichen Sie das Gegenteil dessen, was Sie sich erhoffen.
2: Schütze.
1: Man meint es ehrlich mit Ihnen. Sie können einen gut gemeinten Ratschlag gern annehmen. So, die Sterne heute. Und was sagt der Mond, Judith Brucker?
3: Es ist der 16. August, der zunehmende Mond ist in der Waage. Erwarten Sie heute Besuch? Die harmoniebedürftige Energie des Waagemondes wäre jedenfalls ideal, um Zeit mit den Liebsten zu verbringen und Freundschaften zu pflegen, etwa bei Kaffee und Kuchen, denn beim Mondstand des Tages würde Selbstgebackenes bestens gelingen. Danach würde sich anbieten, den Lufttag mit einem Spaziergang an der frischen Luft ausklingen zu lassen.
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2: 10 vor 8.
3: Die Bahnlinie Bozen-Meran ist gesperrt. Der FC Südtirol gewinnt Auftaktspiel im Italien-Pokal. Das Wetter zuerst sonnig, später gewittrig. Ich bin Wilhelm Schatzer. Guten Morgen.
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3: Heute Vormittag fahren zwischen Meran und Bozen keine Züge. Grund dafür sind Instandhaltungsarbeiten. Marlies Winkler.
5: Ja, von 9 bis 12 Uhr fallen alle Züge auf der Strecke Bozen-Meran aus. Deswegen fahren Ersatzbusse. Der Fahrplan dafür kann allerdings variieren, je nachdem, wie viel auf den Straßen los ist. Das teilt der Schienennetzbetreiber RFI mit. Genaue Infos zu den Bussen gibt es auf der Webseite der RFI und des Landes, sowie bei den Mitarbeitern der Kundenbetreuung und an den Fahrkartenschaltern. Keine guten Nachrichten gibt es für alle Radfahrer. Fahrräder dürfen in den Ersatzbussen nämlich nicht mitgenommen werden.
3: In Innsbruck sind gestern die Verdienstkreuze und Medaillen vergeben worden. Unter den Geehrten waren auch 29 Südtirolerinnen und Südtiroler, die mit der Medaille ausgezeichnet wurden, und 10 erhielten das Verdienstkreuz. Die ausgezeichneten Persönlichkeiten stehen stellvertretend für viele, die sich mit großer Selbstverständlichkeit und viel persönlichem Einsatz für andere engagieren, sagte Landeshauptmann Arno Kompatscher. Das Verhalten von zwei Wanderern in den Dolomiten sorgt für Diskussionen. Die beiden Männer hatten auf dem Steig zum Sorapissee bei Cortina zwei ferngesteuerte Spielzeugautos mit dabei und andere Wanderer mussten den Autos am Weg ausweichen. Auch der Aufforderung, das Spielzeug wegzupacken, folgten die beiden Touristen nicht. Zum Sport, Fußball. Der FC Südtirol hat im Italienpokal das erste Spiel gewonnen. Nach 90 Minuten gegen Catanzaro stand es noch 2:2. Im Elfmeterschießen war der FCS dann aber mit 4:3 siegreich. Kapitän Fabian Theit ist zufrieden.
6: Das war nicht leicht. In Catanzaro sind letztes Jahr im Finale Playoff ausgeschieden und es ist eine gute Mannschaft. Und wir haben es über ihr schwer getan, aber halt, müssen wir auch halt akzeptieren, wenn vieles Neues ist. Dann braucht es ein bisschen Zeit, eine Geduld, aber wie gesagt, wir sind gut vorbereiten und jetzt nächsten Samstag geht es um die Wurst. Meisterschaft geht es um die 3 Punkte und das ist wichtig.
3: In der Meisterschaft kommenden Samstag empfängt der FC Südtirol Virtus Entella im Drusus-Stadion in Bozen. Zuerst Sonne, später gibt's dann Wolken und auch einige Gewitter. Gleich mehr zum Wetter.
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3: Mit viel Sonne starten wir heute in den Sonntag. Am Nachmittag bilden sich dann aber größere Quellwolken und auch einige Gewitter drohen dann. Die Temperaturen steigen heute auf 28 bis 34 Grad. Jetzt hat's 18 Grad in Salon, 17 in Schlanders, 15 in Sarntheim, 13 in Pflersch und 14 Grad in Bruneck. Morgen wird's wechselhafter mit Sonne und Wolken und einigen Regenschauern am Nachmittag und maximal 30 Grad.
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11: Guten Morgen, wünscht Daniel Hofer aus der Landesverkehrsmeldezentrale.
2: Von Südtirols Hauptstraßen liegen uns zurzeit keine Störungsmeldungen vor. Rechnen Sie aber im Laufe des Tages mit erhöhtem Verkehrsaufkommen, Kolonnenverkehr und Staubbildungen auf den Hauptstraßen Südtirols. Die Bahnlinie Bozen-Meran ist wegen Wartungsarbeiten von 9 bis 12 Uhr unterbrochen. Es gibt einen Schienenersatzverkehr mit Bussen. Gute und sichere Fahrt!
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2: 10 vor 9. Dolomiten, wie sich manche Touristen verhalten. Und die Zuglinie Bozen-Meran ist gesperrt. Das Wetter, die Sonne scheint. Ich bin Wilhelm Schatzer. Guten Morgen.
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2: Ein Video von zwei Wanderern in den Dolomiten stößt auf Unverständnis. Die beiden Männer hatten auf dem Steig zum Sorabissee bei Cortina zwei ferngesteuerte Spielzeugautos mit dabei und andere Wanderer mussten den Autos am Weg ausweichen. Auch der Aufforderung, das Spielzeug wegzupacken, folgten die beiden Touristen nicht. Heute Vormittag fahren zwischen Meran und Bozen keine Züge. Grund dafür sind Instandhaltungsarbeiten. Bis 12 Uhr fallen alle Züge aus. Es fahren Ersatzbusse. Der Fahrplan kann aber variieren, je nachdem, wie viel auf den Straßen los ist. Und Fahrräder dürfen in den Ersatzbussen nicht mitgenommen werden. In Innsbruck sind gestern die Verdienstkreuze und Medaillen vergeben worden. Unter den Geehrten waren auch 29 Südtirolerinnen und Südtiroler, die mit der Medaille ausgezeichnet wurden und 10 erhielten das Verdienstkreuz. Die ausgezeichneten Persönlichkeiten stehen stellvertretend für viele, die sich mit großer Selbstverständlichkeit und viel persönlichem Einsatz für andere engagieren, sagte Landeshauptmann Arno Kompatscher bei der Feier. Ein Waldbrand an der Grenze zwischen Belgien und Deutschland hat sich in der Nacht ausgebreitet. Der Brand in einem Naturschutzgebiet nähert sich bewohnten Gebieten. Vor allem in der Stadt Monschau in Nordrhein-Westfalen spitzt sich die Lage zu. Dirk Zeitle berichtet aus Deutschland.
4: Die Stadt bittet die Bewohner einiger Ortsteile darum, sich auf eine mögliche Evakuierung vorzubereiten. Vorsorglich würden Löschmaßnahmen vorbereitet, damit im Falle eines Überspringens des Feuers auf deutsches Gebiet unmittelbar mit den Löscharbeiten begonnen werden kann. Die Einwohner sollen ein Notgepäck bereithalten und ihre Nachbarn informieren. Ganz anders sieht die Situation im nur 20 Kilometer entfernten Hürtgenwald aus. Dort habe sich die Lage deutlich entspannt, teilte der Kreis am Abend mit.
2: Zum Sport. Fußball. Der FC Südtirol ist mit einem Sieg in die neue Saison gestartet. Im Italienpokal hat der FCS Catanzaro im Elfmeterschießen 4:3 geschlagen. Nach 90 Minuten stand es noch 2:2. Der technische Direktor Christian Fink sagt:
5: Die Mannschaft hat Moral gezeigt und bis zum Ende sind wir natürlich zufrieden, was das Ergebnis angeht.
2: Am kommenden Samstag beginnt dann die Meisterschaft. Der FC Südtirol empfängt Virtus Entella im Drusus-Stadion in Bozen. Sonnig ist es, später drohen aber einige Gewitter. Gleich schauen wir auch auf die Temperaturen.
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2: Viel Sonne im ganzen Land. Heute werden die Quellwolken aber größer. Nachmittag kann es dann gewittern, stellenweise auch kräftig. Zu den Temperaturen. 23 Grad hat es jetzt in Bozen, 19 in Brixen, 12 in Corvara und 21 Grad in Adurns. Auf 28 bis 34 Grad kommen die Höchstwerte am Nachmittag. Morgen werden es dann nur mal maximal 30 Grad. Es wird etwas wechselhafter mit Sonne, Wolken und am Nachmittag Regenschauern.
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9: Daniel Hofer begrüßt Sie aus der Landesverkehrsmeldezentrale. Auf der Brenner Autobahn in Fahrtrichtung Norden zwischen Rovereto Süd und Trient Nord Kolonnenverkehr wegen Überlastung. Die Bahnlinie Bozen-Meran ist wegen Wartungsarbeiten von 9 bis 12 Uhr unterbrochen. Es gibt einen Schienenersatzverkehr mit Bussen. Gute und sichere Fahrt.
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2: 10 vor 10. Kein Sommerskifahren mehr am Stilfser Joch. Bischof Musa macht Missionsreise nach Peru. Das Wetter sonnig, später gibt's einige Gewitter. Ich bin Wilhelm Schatzer, schönen Vormittag.
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2: Die Hitze stoppt das Skifahren am Gletscher. Seit gestern ist das Skigebiet am Stilfser Joch geschlossen. Weil es auch in der Nacht zu wenig abkühlt und die Schneedecke nicht gefriert, ist es nicht mehr möglich, Ski zu fahren. Die Seilbahnen sind aber weiterhin geöffnet, um den Zugang zum Gletscher zu ermöglichen. Mit dem Stilfser Joch sind nun alle Gletscherskigebiete in den Alpen geschlossen. Bischof Ivo Musa ist auf Reisen. Und zwar fährt er nach Südamerika gemeinsam mit einer Delegation des Missionsamts der Diözese. Florian Scheringer, heute geht's los.
4: Ziel der Reise ist Peru. Da werden der Bischof und seine Begleiter die kommende Woche verbringen. Es sind Besuche in Pfarrgemeinden, Missionsstationen und sozialen Einrichtungen geplant. Vor allem geht es darum, die Projekte anzuschauen, die die Diözese Bozen-Brixen in Peru unterstützt. Das sind Kirchen, Schulen, Behindertenzentren, Frauenhäuser und Wasser- und Landwirtschaftsprojekte. Den Abschluss der Reise bildet ein Besuch in Chiclayo. Das ist der Ort, wo Papst Leo XIV. Viele Jahre lang als Missionar und später auch als Bischof gewirkt hat. Zurück nach Hause geht's für die Südtiroler Delegation am Montag in einer Woche.
2: Kein neuer Migrantenansturm auf die spanische Exklave Ceuta in Nordafrika. Nach Aufrufen in den sozialen Netzwerken war befürchtet worden, dass sich wieder tausende Menschen auf den Weg machen könnten. Es blieb gestern dann aber recht ruhig. 300 Migranten wurden abgefangen. Vor zwei Wochen waren nach Online-Aufrufen 80.000 Migranten nach Ceuta gelangt. Die meisten von ihnen sind nach wenigen Tagen wieder nach Marokko zurückgekehrt. Kindern das Handwerk näher bringen, das ist das Ziel der LVH Kids Academy. Im Berufsbildungszentrum Bruneck haben 48 Kinder zwei Wochen lang unterschiedliche Bereiche des Handwerks kennengelernt. Sie haben gemeinsam einen Backofen gebaut und Windräder aus Holz angefertigt. Auch in Schlanders hatte der LVH Sommerprojektwochen für Kinder durchgeführt. Sonnig und warm ist es heute, aber es drohen auch Gewitter. Gleich mehr zum Wetter.
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2: Im ganzen Land scheint die Sonne, es kommen heute aber mehr Wolken dazu, am Nachmittag drohen Gewitter, stellenweise können sie auch heftig ausfallen. Die Höchstwerte erreichen 28 bis 34 Grad. Jetzt hat's 19 Grad in Toblach und in Starzing, 22 in Schlanders und 25 Grad messen wir in Salurm. Morgen wird's wechselhafter, mit Sonne, Wolken und Regenschauern und nur mehr maximal 30 Grad.
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7: Daniel Hofer begrüßt Sie aus der Landesverkehrsmeldezentrale. Auf der Brenner Autobahn in Fahrtrichtung Norden zwischen Rovereto Süd und Trient Nord Kolonnenverkehr wegen Überlastung. Die Bahnlinie Bozen-Meran ist wegen Wartungsarbeiten von 9 bis 12 Uhr unterbrochen. Es gibt einen Schienenersatzverkehr mit Bussen. Gute und sichere Fahrt.
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4: Daniel Hofer begrüßt Sie aus der Landesverkehrsmeldezentrale. Auf Südtirols Hauptstraßen herrscht erhöhtes Verkehrsaufkommen. Kolonnenverkehr und Stau wegen Überlastung gibt es dabei auf der Brenner-Autobahn in Fahrtrichtung Süden abschnittsweise zwischen Klausen und Affi und in Fahrtrichtung Norden abschnittsweise zwischen Verona-Nord und Trient-Nord. Auf der Pustertaler Staatsstraße in Fahrtrichtung Innichen zwischen St. Siegmund und Kienz sowie zwischen St. Lorenzen und Bercha und in Fahrtrichtung Brixen bei Kienz und zwischen Mühlbach und der Autobahn Ein- und Ausfahrt Brixen fahren. Kommen Sie gut voran!

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3: Kein Sommerskifahren mehr am Stilzer Joch. Kein neuer Migrantenansturm auf Ceuta. Das Wetter sonnig, später gewittrig. Ich bin Wilhelm Schatzer. Schönen Vormittag.
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3: Die Hitze stoppt das Skifahren am Gletscher. Seit gestern ist das Skigebiet am Stilzer Joch geschlossen, weil es auch in der Nacht zu wenig abkühlt und die Schneedecke nicht gefriert, ist es nicht mehr möglich, Ski zu fahren. Die Seilbahnen sind aber weiterhin geöffnet, um den Zugang zum Gletscher zu ermöglichen. Mit dem Stilzer Joch sind nun alle Gletscherskigebiete in den Alpen geschlossen. Bischof Ivo Musa geht auf Reisen. Von heute bis zum 24. August besucht er Peru, gemeinsam mit einer Delegation des Missionswerks. Im Mittelpunkt der Reise stehen Projekte, die von der Diözese Bozen-Brixen unterstützt werden. Dazu gehören Schulen und Kindergärten, Behindertenzentren und Frauenhäuser, aber auch Projekte für die Wasserversorgung und die Landwirtschaft. Kein neuer Migrantenansturm auf die spanische Exklave Ceuta in Nordafrika. Nach Aufrufen in den sozialen Netzwerken war befürchtet worden, dass sich wieder tausende Menschen auf den Weg machen könnten. Es blieb gestern dann aber recht ruhig. 300 Migranten wurden abgefangen. Vor zwei Wochen waren nach Online-Aufrufen 80.000 Migranten nach Ceuta gelangt. Die meisten von ihnen sind nach wenigen Tagen wieder nach Marokko zurückgekehrt. Die Ukraine und Russland kämpfen nicht nur an der Front, sondern immer wieder auch im Hinterland. So haben sie in der Nacht gegenseitig die Hauptstädte Kiew und Moskau mit Drohnen angegriffen. Ulf Mauder berichtet aus Moskau.
4: Es gibt erneut mehrere Opfer in der Zivilbevölkerung nach den ukrainischen Drohnenschlägen. Hier in Moskau meldete Bürgermeister Sobjanin die ganze Nacht über Angriffe. Im Moskauer Gebiet ging ein Logistikzentrum des Online-Versandhändlers Wildberries in Flammen auf. Auch ein Lager für Medikamente geriet in Brand. Mehrere zivile Objekte, darunter zahlreiche Wohnhäuser und eine Schule, wurden beschädigt. Auch im Süden Russlands gab es Tote. Russland wiederum griff die Ukraine mit Raketen und Drohnen an. Auch dort gab es mehrere Opfer.
3: Kindern das Handwerk näher bringen, das ist das Ziel der LVH Kids Academy. Im Berufsbildungszentrum Bruneck haben 48 Kinder zwei Wochen lang unterschiedliche Bereiche des Handwerks kennengelernt. Sie haben gemeinsam einen Backofen gebaut und Windräder aus Holz angefertigt. Auch in Schlanders hatte der LVH Sommerprojektwochen für Kinder durchgeführt. Die Sonne scheint, heute drohen aber auch Gewitter. Gleich mehr zum Wetter.
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3: Sonnig ist es und es wird warm. Die Höchstwerte erreichen 28 bis 34 Grad. Jetzt messen wir 27 Grad in Pranzoll und in Meran, 23 in Franzensfeste und 21 Grad in Mühlwald. Am Nachmittag kommen dann aber mehr Wolken dazu und auch mit Gewittern ist zu rechnen. Morgen wird's unbeständiger. Mit Sonne, Wolken und Regenschauern und die Temperaturen gehen etwas zurück. Maximal 30 Grad werden es morgen.
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7: Daniel Hofer begrüßt Sie auf der Landesverkehrsmeldezentrale. Auf Südtirols Hauptstraßen herrscht erhöhtes Verkehrsaufkommen. Kolonnenverkehr und Stau wegen Überlastung gibt es dabei auf der Brenner Autobahn in Fahrtrichtung Süden abschnittsweise zwischen Klausen und Affi und in Richtung Norden abschnittsweise zwischen Verona Nord und Rovereto Nord. Auf der Pustertaler Staatsstraße in Fahrtrichtung Innichen zwischen St. Siegmund und Kienz, zwischen St. Lorenzen und Percha und zwischen Niederdorf und Doblach und in Fahrtrichtung Brixen zwischen St. Lorenzen und Kienz und zwischen Fintel und der Autobahn Ein- und Ausfahrt Brixen fahren. Ebenso auf der Gadertaler Staatsstraße bei Stern in beiden Fahrtrichtungen und auf der Gröner Staatsstraße in beiden Fahrtrichtungen bei St. Ulrich. Kommen Sie gut voran.
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10: Einen schönen Sonntag heute am 16. August. Ich bin Lisa Bitberger und auch heute gibt's natürlich wieder für euch Hit-Tipps der Woche hier bei uns. Vorher kurzer Blick in die Vergangenheit. Wir schauen in die Charts in die USA vor 40 Jahren. Damals Platz Nummer 1, Madonna mit Papa Don't Preach.

lange her, aber wir bleiben in den USA. Heute vor einem Jahr genau war nämlich Golden von Huntrix, also EJ, Audrey Nuna und Ray Army, auf Platz Nummer 1 der Singlecharts. Aktuell sind sie übrigens immer noch unter den Top 30 in Deutschland. 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

0: Noch aktueller wird's jetzt mit Kollegin Judith Brucker und unseren Hit-Tipps der Woche. Cat's Eye, Malik Harris, Olivia Dean, Ultima, Ellie Goulding und viele weitere mehr sind mit dabei. Viel Spaß!
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0: Und hier ein weiterer Holiday-Hit-Tipp.
1: Die neue Pop-Single Animal der Girl Group Cat's Eye handelt von der wilden, unkontrollierten Seite hinter verschlossenen Türen. Durch mutige und markante Rhythmen hat die aus 6 internationalen Sängerinnen bestehende Girl Group einen starken Bezug zum Pop-Stil von Ed Sheeran. Die Band wurde 2024 im Rahmen der globalen Castingshow The Debut Dream Academy gegründet. Musikalisch nannte Cat's Eye die Pussycat Dolls und die Spice Girls als Einflüsse. Auf ihrer Wild World Tour geben sie Konzerte unter anderem in England, Irland und

Der neue Song Make Your Mind des deutsch-amerikanischen Sängers Malik Harris verbindet warme Klänge und Melancholie, treibende Rhythmen, verwaschene Akustikgitarren und enthält eine Mischung aus Gesang und Rap. Malik Harris, der für Deutschland beim ESC 2022 in Turin teilgenommen hat, war der erste deutsche Künstler, der es mit einer riesigen Plakatwand im Rahmen der Spotify Equal-Kampagne auf den Times Square in New York geschafft hat. Malik Harris brachte sich alle Instrumente, also Gitarre, Klavier, Loopstation, selbst über YouTube-Videos bei und deshalb kann er bis heute keine Noten lesen und schreibt seine Musik rein nach

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Baby Steps heißt die neue Single der britischen Sängerin Olivia Dean. Ein gefühlvoller Soul- und Popsong, der die emotionale Reise der Selbstfindung, des Loslassens und der Akzeptanz des Alleinseins beschreibt. Die Botschaft des Songs soll jeden darauf aufmerksam machen, für sich selbst ein sicherer Hafen zu sein und Fortschritte in kleinen Schritten anzuerkennen. Olivia Dean besuchte die berühmte Brit School in London, die auch andere Stars wie Adele und Amy Winehouse besuchten. Schon als Kind sang sie im Gospelchor und trat als Teenager als Straßenmusikerin in London auf. Im Jahr 2020 fuhr sie mit einem gelben Lieferwagen durch Großbritannien, um dort spontane, Corona-konforme Konzerte zu spielen.

0: Und hier ein weiterer Holiday-Hit-Tipp. Spero che hai trovato la tua strada, che la vita ora ti
1: 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Romantica vom italienischen Sänger Ultimo ist ironisch gemeint. Es geht nämlich nicht um eine blühende Romanze, sondern um das schmerzhafte, aber klare Nachwirken und Romantisieren von Erinnerungen, Fehlern und kleinen Alltagsdetails aus der Vergangenheit. Der Song handelt im Wesentlichen von der Nostalgie nach einer vergangenen Beziehung und der Reife, den anderen trotz Trennung loszulassen. Bevor Ultimo berühmt wurde, versuchte er sein Glück bei italienischen Castingshows, wie zum Beispiel X Factor und Amici, und wurde jedoch bei den Castings abgelehnt. Der Durchbruch gelang ihm schließlich 2018 beim Sanremo Festival in der Newcomer-Kategorie. Wahrscheinlich auch dadurch stellte er Jahre später bei seiner Stadiontournee historische Rekorde auf. Für eine einzige Show verkaufte er 250.000 Tickets in nur 3 Stunden. 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

Love Me Like You Do, bekannt aus dem Film 50 Shades of Grey, war der Durchbruch Ellie Goldings. Mit ihrer Ende Juli neu herausgebrachten Single meldet sich die sympathische Engländerin jetzt aber wieder zurück. Nach ihrer Scheidung markiert das kommende Album einen Wendepunkt und damit auch die daraus herausgebrachte Single Four Seasons. Der Song beschreibt die emotionalen, fast schwindelerregenden ersten Schritte des Verliebens. Es geht darum, trotz anfänglicher Zweifel oder emotionaler Mauern die Kontrolle zu verlieren und sich ganz auf eine neue Person einzulassen. Die Zeilen balancieren die Angst vor emotionaler Verletzlichkeit mit der unbestreitbaren Vorfreude einer neuen Romanze.

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1: Das waren die Radio Holiday Hit-Tipps der Woche heute am Sonntag für euch. Mit dabei Malik Harris, Cat's Eye, Olivia Dean, Ultima, Ellie Goulding und. Präsentiert von Kollegin Judith Brugger. Ich bin Lisa Pipperger und wir wünschen an dieser Stelle noch einen schönen Sonntag. Wir hören uns.
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2: 10 vor 12.
3: Wie Meran den Verkehr verringern will. Und Kunstraub auf Sizilien. Das Wetter sonnig, am Nachmittag wird's gewittrig. Ich bin Wilhelm Schatzer. Grüß Gott.
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3: Autos raus, das ist das Motto der Meraner Stadtregierung. Im Stadtzentrum sollen schrittweise immer weniger Autos fahren. Es geht dabei vor allem um die Fußgängerzone, temporäre Durchfahrtssperren und neue Verkehrsregelungen. Wie der Lieferverkehr zu den Geschäften trotzdem weiterhin funktionieren kann, das haben Vertreter von Gemeinde- und Handwerkerverband LVH besprochen. Eine Lösung könnte ein Umschlagplatz außerhalb des Stadtzentrums sein. Auch längere Zeitfenster zum Liefern sind im Gespräch. Und Hoffnungen liegen auch auf dem Küchelbergtunnel. Sobald der offen ist, dürfte das Zentrum spürbar vom Verkehr entlastet werden. In Sizilien sind mehrere bedeutende Kunstwerke aus einem Museum gestohlen worden. Es handelt sich um 4 Gemälde von Antonello da Messina. Er war ein bedeutender Maler der Frührenaissance. Die Täter waren in der Nacht in das Museum eingedrungen und haben die Tafeln aus einer gesicherten Vitrine entwendet. In Ungarn ist es in der Nacht zu einem schweren Busunfall gekommen. 12 Menschen sind dabei gestorben, weitere Reisende wurden verletzt. Der Bus war auf der Autobahn von der Fahrbahn abgekommen und in den Straßengraben gestürzt. Die Polizei vermutet, dass der Busfahrer eingeschlafen war. Er wurde festgenommen. Schockmoment am Münchner Flughafen. Nach einem Zwischenfall ist gestern Nachmittag eine Start- und Landebahn zeitweise gesperrt worden. Mittlerweile läuft der Betrieb wieder ganz normal. Julia Wasilkow berichtet aus München.
5: Kurz nach dem Start war die Maschine von Vietnam Airlines am Nachmittag wieder nach München zurückgekehrt. Am Flugzeug wurden Schäden an Reifen und Fahrwerk festgestellt. Weil es nicht mehr selbst rollen konnte, wurde es in einen Hangar geschleppt. Auf dem Rollfeld mussten Reifenteile eingesammelt und Schäden an der Fahrbahn repariert werden. Wie es zu dem Zwischenfall kam, ist noch unklar.
3: Auf Südtirols Straßen ist heute viel los. So gibt es auf der Brenner Autobahn Richtung Süden ab Klausen bis Affi immer wieder Kolonnenverkehr und Staus. Auch die Pustertaler Straße ist überlastet. Zwischen St. Lorenzen und Kienz und dann wieder ab Fintel bis zur Autobahneinfahrt Brixen-Fahren stockt es. Und in der Gegenrichtung gibt es von Bruneck bis Barcher Kolonnenverkehr. Sonnig und warm, später drohen Gewitter. Gleich mehr zum Wetter.
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3: Viel Sonne gibt's im ganzen Land. Später bilden sich aber Quellwolken und dann ist mit Gewittern zu rechnen. Die Temperaturen steigen davor noch auf 28 bis 33 Grad. Jetzt messen wir 22 Grad in Prettau, 26 in St. Martin in Passaier, 20 am Reschen, 27 Grad hat es in Kolmann und 28 in Bozen. Morgen ist es am Vormittag noch sonnig, am Nachmittag ziehen Regenschauer durch.
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9: Daniel Hofer begrüßt Sie auf der Landesverkehrsmeldezentrale. Auf Südtirols Hauptstraßen herrscht erhöhtes Verkehrsaufkommen. Kolonnenverkehr und Stau wegen Überlastung gibt es dabei auf der Brenner Autobahn in Fahrtrichtung Süden abschnittsweise zwischen Klausen und Affi und in Richtung Norden abschnittsweise zwischen Verona Nord und Rovereto Nord. Auf der Pustertaler Staatsstraße in Fahrtrichtung Innichen zwischen St. Siegmund und Kienz, zwischen St. Lorenzen und Percha und zwischen Niederdorf und Doblach und in Fahrtrichtung Brixen zwischen St. Lorenzen und Kienz und zwischen Fintel und der Autobahn Ein- und Ausfahrt Brixen fahren. Ebenso auf der Gardertaler Staatsstraße bei Stern in beiden Fahrtrichtungen und auf der Gröner Staatsstraße in beiden Fahrtrichtungen bei St. Ulrich. Kommen Sie gut voran!
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3: Die Gewittergefahr steigt. Meran will den Verkehr verringern. Das Wetter sonnig und warm. Ich bin Wilhelm Schatzer. Grüß Gott.
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3: Die Hitzewelle geht zu Ende in ganz Italien und auch bei uns. Heute sind Gewitter zu erwarten. Es gilt die Warnstufe Gelb, das heißt, es können auch heftige Gewitter dabei sein. Damit gehen dann auch die Temperaturen zurück. Morgen werden es nur mehr maximal 31 Grad. Autos raus, so das Motto der Meraner Stadtregierung. Im Stadtzentrum sollen schrittweise immer weniger Autos fahren. Es geht dabei vor allem um die Fußgängerzone, temporäre Durchfahrtssperren und neue Verkehrsregelungen. Wie der Lieferverkehr zu den Geschäften trotzdem weiterhin funktionieren kann, das haben Vertreter von Gemeinde- und Handwerkerverband LVH besprochen. Eine Lösung könnte ein Umschlagplatz außerhalb des Stadtzentrums sein. Auch längere Zeitfenster zum Liefern sind im Gespräch. Und Hoffnungen liegen auch auf dem Küchelbergtunnel. Sobald der offen ist, dürfte das Zentrum spürbar vom Verkehr entlastet werden. Auf Sizilien sind mehrere bedeutende Kunstwerke aus einem Museum gestohlen worden. Es handelt sich um 4 Gemälde von Antonella da Messina. Er war ein bedeutender Maler der Frührenaissance. Die Täter waren in der Nacht in das Museum eingedrungen und haben die Tafeln aus einer gesicherten Vitrine entwendet. In Ungarn ist es in der Nacht zu einem schweren Busunfall gekommen. 12 Menschen sind dabei gestorben, weitere Reisende wurden verletzt. Der Bus war auf der Autobahn von der Fahrbahn abgekommen und in den Straßengraben gestürzt. Die Polizei vermutet, dass der Busfahrer eingeschlafen war. Er wurde festgenommen. Sport. Heute Abend geht die Leichtathletik-Europameisterschaft in Birmingham zu Ende. Bereits am Vormittag wurden die Marathonläufe ausgetragen. Gold gewonnen hat der Deutsche Amanal Petros vor dem Italiener Pietro Riva. Bei den Frauen war die Finnin Alisa Vainio die schnellste. Noch scheint die Sonne, später drohen Gewitter. Gleich schauen wir auch auf die Temperaturen.
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3: Die Sonne scheint, die Quellwolken werden aber größer und am Nachmittag gibt's dann stellenweise Gewitter. 28 bis 33 Grad werden es davor noch. Jetzt hat's in Meran 31 Grad, bei der Leinburg 30, in Sarntein 27 und in Sant'Endolfer 26 Grad. Morgen wird's wechselhafter mit Sonne am Vormittag und Regenschauern am Nachmittag.
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8: Schönen Nachmittag wünscht Daniel Hofer aus der Landesverkehrsmeldezentrale. Kolonnenverkehr und Stau wegen Überlastung gibt es auf der Brenner Autobahn in Fahrtrichtung Süden zwischen dem Brenner und Sterzing sowie abschnittsweise zwischen Bozen Nord und Affi. Und in Fahrtrichtung Norden, abschnittsweise zwischen Verona Nord und Neumarkt. Und auf der Bustertaler Staatsstraße in Fahrtrichtung Innichen zwischen St. Lorenzen und Bercha. Kommen Sie gut voran.
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1: Du suchst einen ruhigen Nebenjob? 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
0: Bleiben Sie dran, wir haben gleich weitere Angebote.

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2: 10 vor 2.
3: Tirol, so viele Waldbrände wie noch nie. Jannik Sinner wird heute 25. Das Wetter, die Wolken werden größer. Ich bin Wilhelm Schatzer. Guten Nachmittag.
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3: In Nordtirol haben die Feuerwehren eine Waldbrand-Zwischenbilanz gezogen. So stark gefordert wie heuer waren sie noch nie. Über 50 Waldbrände hat es bisher gegeben und fast 4000 Feuerwehrleute waren deswegen im Einsatz. Auch in Südtirol hat es heuer mehrere Waldbrände gegeben. Sie waren unter anderem von Blitzeinschlägen ausgelöst worden. Auch jetzt herrscht erhöhte Waldbrandgefahr. Vom Unterland bis ins Eisacktal wurde im Warnlagebericht die Warnstufe angehoben. Die St. Anna-Kirche in Philanders erstrahlt in neuem Glanz. Die Sanierungsarbeiten am Dach und an der Fassade sind abgeschlossen. Das Dach wurde mit neuen Lärchenschindeln gedeckt. Die Arbeiten wurden im Auftrag des Landes von zwei Firmen aus Veltons und Neumark durchgeführt. Die Sanierung hat knapp 150.000 Euro gekostet und wurde vom Denkmalamt begleitet. Der Ätna auf Sizilien hat den Flugbetrieb in Catania über eine Woche lang durcheinandergebracht. Jetzt läuft er wieder weitgehend normal, nachdem die Warnstufe gesenkt wurde. Vorigen Freitag hatte der Vulkan begonnen, Asche auszustoßen und der Wind hat die Asche tagelang direkt über den Flughafen geblasen. Deswegen mussten hunderte Flüge gestrichen oder umgeleitet werden. Papst Leo XIV. Hat ein Ende der wiederholten Gewalt gegen Palästinenser im Westjordanland gefordert. Beim Angelusgebet in Castel Gandolfo hat er die internationale Staatengemeinschaft dazu aufgerufen, eine Zwei-Staaten-Lösung für einen gerechten und dauerhaften Frieden voranzubringen. Südtirol Sport, Aushängeschild Jannik Sinner hat heute Geburtstag. Der italienische Tennisverband gratuliert dem Weltranglisten-Ersten und lobt den Sechsner. Sinner habe gezeigt, dass Neugier, Disziplin und harte Arbeit zum Erfolg führen können. Italien liebt dich und ist verrückt nach dir, schreibt der Verband. Am Nachmittag bilden sich Wolken und dann drohen Gewitter. Gleich mehr zum Wetter.
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3: Noch einmal heiß ist es. 33 Grad hat es jetzt in Branzoll, 32 in Atons und in Starzing und 26 Grad in St. Martin in Thurn. In den nächsten Stunden werden die Wolken größer und dann sind einige Gewitter möglich. Morgen wird es dann wechselhaft. Mit Sonne am Vormittag und Regenschauern am Nachmittag.
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7: Daniel Hofer begrüßt Sie aus der Landesverkehrsmeldezentrale. Kolonnenverkehr und Stau wegen Überlastung gibt es auf der Brenner Autobahn in Fahrtrichtung Süden zwischen dem Brenner und Sterzing sowie abschnittsweise zwischen Bozen Süd und Affi und in Fahrtrichtung Norden abschnittsweise zwischen Affi und Neumarkt. Kommen Sie gut voran.
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2: 10 vor 3.
3: Nach Ätna-Ausbruch Flugbetrieb wieder weitgehend normal. Tirol, heuer gab es viel mehr Waldbrände. Das Wetter, stellenweise wird's jetzt nass. Ich bin Wilhelm Schatzer, guten Nachmittag.
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3: Der Ätna auf Sizilien hat den Flugbetrieb in Catania über eine Woche lang durcheinandergebracht. Jetzt läuft es wieder weitgehend normal, nachdem die Warnstufe gesenkt wurde. Vorigen Freitag hatte der Vulkan begonnen, Asche auszustoßen und der Wind hatte Asche tagelang direkt über den Flughafen geblasen. Deswegen mussten hunderte Flüge gestrichen oder umgeleitet werden. In Teilen Südtirols herrscht erhöhte Waldbrandgefahr. Vom Unterland bis ins Eisacktal wurde im Warnlagebericht die Warnstufe angehoben. In Nordtirol berichten die Feuerwehren, dass sie heuer wegen vieler Waldbrände so stark gefordert waren wie noch nie. Über 50 Waldbrände hat es bisher gegeben und fast 4000 Feuerwehrleute waren deswegen im Einsatz. Die St. Anna-Kirche in Philanders erstrahlt in neuem Glanz. Die Sanierungsarbeiten am Dach und an der Fassade sind abgeschlossen. Das Dach wurde mit neuen Lärchenschindeln gedeckt. Die Sanierung hat knapp 150.000 Euro gekostet und wurde vom Denkmalamt begleitet. Die St. Anna-Kirche steht mitten im Wald. Sie war früher die Kirche für die Knappen des Philanderer Bergwerks. Papst Leo XIV. Hat ein Ende der wiederholten Gewalt gegen Palästinenser im Westjordanland gefordert. Beim Angelusgebet in Castel Gandolfo hat er die internationale Staatengemeinschaft dazu aufgerufen, eine Zwei-Staaten-Lösung für einen gerechten und dauerhaften Frieden voranzubringen. Südtirols Sport-Aushängeschild Yannick Sinner hat heute Geburtstag. Er wird 25. Der italienische Tennisverband gratuliert dem Weltranglisten-Ersten und lobt ihn. Sinner habe gezeigt, dass Neugier, Disziplin und harte Arbeit zum Erfolg führen können. Italien liebt dich und ist verrückt nach dir, schreibt der Verband. Die ersten Regenschauer sind jetzt da. Gleich mehr zum Wetter.
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3: Die Wolken werden größer und vom Finchgau her gibt's jetzt die ersten Regenschauer. Damit gehen dann auch die Temperaturen etwas zurück. 20 Grad hat's jetzt am Reschen, 25 in Starzing, 28 in Doblach und 33 Grad messen wir in Bozen. Morgen werden es maximal 31 Grad. Es wird wechselhafter mit Sonne am Vormittag und immer wieder Regen am Nachmittag.
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8: Daniel Hofer begrüßt Sie auf der Landesverkehrsmeldezentrale. Kolonnenverkehr und Stau wegen Überlastung gibt es auf der Brennerautobahn in Fahrtrichtung Süden zwischen dem Brenner und Sterzing sowie abschnittsweise zwischen Bozen Süd und Affi und in Fahrtrichtung Norden abschnittsweise zwischen Affi und Neumarkt sowie auf der Finchgauer Staatsstraße in Fahrtrichtung Meran abschnittsweise zwischen Naturns und Forst. Kommen Sie gut voran!
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4: Daniel Hofer aus der Landesverkehrsmeldezentrale mit einer aktuellen Meldung. Auf der Brenner Staatsstraße bei Strambach hat sich ein Unfall ereignet. Rechnen Sie mit Behinderungen und Staus in beiden Fahrtrichtungen. Fahren Sie vorsichtig.

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2: 10 vor 4.
3: Innsbruck, Einbruch in Benko-Villa. Pilzesammler können sich wieder kostenlos beraten lassen. Und Regenschauer gibt's jetzt. Ich bin Wilhelm Schatzer. Guten Nachmittag.
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3: In die Villa des Tiroler Immobilieninvestors René Benko in Innsbruck-Igls ist eingebrochen worden. Offenbar ist gestern jemand in den ehemaligen Luxuswohnsitz eingedrungen. Das hat die Tiroler Polizei bestätigt. Gestohlen wurde laut Medienberichten aber nichts. Schon im Juli sollen Einbrecher einmal versucht haben, in das Haus zu gelangen. Damals wurde eine mehrere hundert Kilo schwere Dinosaurier-Skulptur aus dem Garten gestohlen. Die Villa steht leer, René Benko sitzt in Untersuchungshaft, ihm wird betrügerischer Konkurs vorgeworfen. Vielleicht sind Sie in diesen Tagen im Wald unterwegs, um Pilze zu suchen. Auch heuer können alle Pilzbegeisterten sich wieder kostenlos beraten lassen. Beim Dienst für Hygiene, für Lebensmittel und Ernährung. Marlies Winkler.
4: Ja, diese Pilzberatungen gibt es bei den sogenannten mykologischen Kontrollstellen. Und dort werden auch Bescheinigungen für den Verkauf von frischen Pilzen ausgestellt und Eignungsprüfungen zum Pilzhandel und Verkauf durchgeführt. Die Kontrollstellen gibt es in Bozen, Meran, Brixen und Bruneck. Die Beratungen gibt es ab morgen jeden Montag und an allen geraden Werktagen von 16 bis 17 Uhr und freitags von 11 bis 12 Uhr. Auch Private können ihre gesammelten Pilze kontrollieren lassen, und zwar bei den Pilzausstellungen. Das erste Mal am kommenden Samstag in Sterzing, in Meran dann am 5. September und am 10. Oktober dann in Bozen.
3: Für die Kultureinrichtungen mit Landesbeteiligung gibt es eine zusätzliche Finanzspritze. Mit dem Nachtragshaushalt werden weitere 1,2 Millionen Euro zur Verfügung gestellt. Das Geld geht an das Museum, die Vereinigten Bühnen Bozen, die Stiftung Stadttheater und Konzerthaus in Bozen und das Euregio Kulturzentrum in Doblach. Das Museum erhält den größten Betrag von knapp 600.000 Euro. Sport, Fußball. Der FC Südtirol holt mit Andrea Giorgini einen Abwehrspieler zurück. Der 24-Jährige aus Kampanien war von 2023 bis 2025 schon beim FCS, hat die letzte Saison aber bei Juve Stabia gespielt und jetzt ist er zurück. Er hat einen 4-Jahres-Vertrag bis 2030 unterschrieben. Viele Wolken und Regenschauer gibt's jetzt. Gleich mehr zum Wetter.
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3: Im ganzen Land überwiegen jetzt die Wolken, stellenweise wird es nass, aktuell regnet es im Sarntal. Die Temperaturen 28 Grad hat es in Bruneck, 19 in Rednaun, 26 in Schlanders und in Leifers messen wir noch 33 Grad. Morgen erreichen die Höchstwerte maximal 31 Grad, es wird wechselhaft, am Vormittag scheint die Sonne, am Nachmittag regnet es oft.
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9: Daniel Hofer aus der Landesverkehrsmeldezentrale mit einer aktuellen Meldung. Auf der Brenner Staatsstraße bei Strambach hat sich ein Unfall ereignet. Rechnen Sie mit Behinderungen und Staus in beiden Fahrtrichtungen. Fahren Sie vorsichtig.
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2: 10 vor 5.
3: Das Land sucht Arbeitsvermittler. Verkehrsunfall in Schrambach. Das Wetter, stellenweise wird's jetzt nass. Ich bin Wilhelm Schatzer, guten Nachmittag.
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3: Das Land ist auf Mitarbeitersuche. In Bozen, Brixen, Meran, Neumarkt und Bruneck werden insgesamt 13 Arbeitsvermittler gesucht. Sie sind die erste Ansprechperson für Menschen, die gerade auf Jobsuche sind. Sie helfen ihnen dabei, eine passende Stelle zu finden, prüfen die beruflichen Kompetenzen und zeigen Aus- und Weiterbildungsmöglichkeiten auf. Als Arbeitsvermittler hat man eine verantwortungsvolle Tätigkeit und stärkt gleichzeitig den Arbeitsmarkt. Die Bewerbungsfrist läuft noch bis zum 3. September. Auf der Brenner Staatsstraße südlich von Schrambach ist es zu einem Unfall gekommen. Vor eineinhalb Stunden sind dort zwei Autos frontal zusammengekracht. Es gab Verletzte, die vom Weißen Kreuz versorgt wurden. Auch die Feuerwehr ist im Einsatz, um den Verkehr zu regeln. Es haben sich Rückstaus gebildet. Für die Kultureinrichtungen mit Landesbeteiligung gibt es eine zusätzliche Finanzspritze. Mit dem Nachtragshaushalt werden weitere 1,2 Millionen Euro zur Verfügung gestellt. Das Geld geht an das Museum, die Vereinigten Bühnen Bozen, die Stiftung Stadttheater und Konzerthaus in Bozen und das Euregio Kulturzentrum in Toblach. In die Villa des Tiroler Immobilieninvestors René Benko in Innsbruck-Igls ist eingebrochen worden. Offenbar ist gestern jemand in den ehemaligen Luxuswohnsitz eingedrungen. Das hat die Tiroler Polizei bestätigt. Gestohlen wurde laut Medienberichten aber nichts. Schon im Juli sollen Einbrecher einmal versucht haben, in das Haus zu gelangen. Damals wurde eine mehrere hundert Kilo schwere Dinosaurierskulptur aus dem Garten gestohlen. Die Villa steht leer, René Benko sitzt in Untersuchungshaft, ihm wird betrügerischer Konkurs vorgeworfen. Sport, Fußball, der FC Südtirol holt mit Andrea Giorgini einen Abwehrspieler zurück. Der 24-Jährige aus Kampanien war von 2023 bis 2025 schon beim FCS, hat die letzte Saison bei Juve Stabia gespielt und ist jetzt wieder zurück. Er hat einen 4-Jahres-Vertrag bis 2030 unterschrieben. Gewitter drohen jetzt. Morgen wird's dann wechselhaft. Gleich mehr zum Wetter.
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3: Die ersten Regenschauer hat's schon gegeben und am Abend drohen weitere Gewitter. Morgen wird's wechselhaft mit Sonne am Vormittag und oft Regen am Nachmittag. Die Temperaturen gehen etwas zurück auf maximal 23 bis 31 Grad. Aktuell messen wir 30 Grad in Bozen, 21 in Deutschenhofen, 23 in Oberfintel und 28 Grad hat es in Schlanders.
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8: Daniel Hofer begrüßt Sie aus der Landesverkehrsmeldezentrale. Auf der Brenner Staatsstraße bei Schrambach wurde die Unfallstelle geräumt. Die Staus lösen sich auf. Kolonnenverkehr und Stau wegen Überlastung gibt es noch auf der Brenner Autobahn in Fahrtrichtung Süden, abschnittsweise zwischen San Michele und Affi. Auf der Finchgauer Staatsstraße in Fahrtrichtung Meran, abschnittsweise zwischen Plaus und Töll. Und auf der Pustertaler Staatsstraße in Fahrtrichtung Brixen zwischen Findl und Schaps. Kommen Sie gut voran.
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4: Daniel Hofer aus der Landesverkehrsmeldezentrale mit einer aktuellen Meldung. Auf der Pustertaler Staatsstraße zwischen Kienz und St. Lorenzen auf der Höhe des Kniepasses hat sich ein Unfall ereignet. Es kommt zu Behinderungen und Staubbildungen in beiden Fahrtrichtungen. Fahren Sie vorsichtig.

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2: 10 vor 6.
3: Das Land sucht Arbeitsvermittler. Verkehrsunfall in Schrambach. Das Wetter, stellenweise wird's jetzt nass. Ich bin Wilhelm Schatzer, guten Nachmittag.
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3: Das Land ist auf Mitarbeitersuche. In Bozen, Brixen, Meran, Neumarkt und Bruneck werden insgesamt 13 Arbeitsvermittler gesucht. Sie sind die erste Ansprechperson für Menschen, die gerade auf Jobsuche sind. Sie helfen ihnen dabei, eine passende Stelle zu finden, prüfen die beruflichen Kompetenzen und zeigen Aus- und Weiterbildungsmöglichkeiten auf. Als Arbeitsvermittler hat man eine verantwortungsvolle Tätigkeit und stärkt gleichzeitig den Arbeitsmarkt. Die Bewerbungsfrist läuft noch bis zum 3. September. Auf der Brenner Staatsstraße südlich von Schrambach ist es zu einem Unfall gekommen. Vor eineinhalb Stunden sind dort zwei Autos frontal zusammengekracht. Es gab Verletzte, die vom Weißen Kreuz versorgt wurden. Auch die Feuerwehr ist im Einsatz, um den Verkehr zu regeln. Es haben sich Rückstaus gebildet. Für die Kultureinrichtungen mit Landesbeteiligung gibt es eine zusätzliche Finanzspritze. Mit dem Nachtragshaushalt werden weitere 1,2 Millionen Euro zur Verfügung gestellt. Das Geld geht an das Museum, die Vereinigten Bühnen Bozen, die Stiftung Stadttheater und Konzerthaus in Bozen und das Euregio Kulturzentrum in Toblach. In die Villa des Tiroler Immobilieninvestors René Benko in Innsbruck-Igls ist eingebrochen worden. Offenbar ist gestern jemand in den ehemaligen Luxuswohnsitz eingedrungen. Das hat die Tiroler Polizei bestätigt. Gestohlen wurde laut Medienberichten aber nichts. Schon im Juli sollen Einbrecher einmal versucht haben, in das Haus zu gelangen. Damals wurde eine mehrere hundert Kilo schwere Dinosaurierskulptur aus dem Garten gestohlen. Die Villa steht leer, René Benko sitzt in Untersuchungshaft, ihm wird betrügerischer Konkurs vorgeworfen. Sport, Fußball, der FC Südtirol holt mit Andrea Giorgini einen Abwehrspieler zurück. Der 24-Jährige aus Kampanien war von 2023 bis 2025 schon beim FCS, hat die letzte Saison bei Juve Stabia gespielt und ist jetzt wieder zurück. Er hat einen 4-Jahres-Vertrag bis 2030 unterschrieben. Gewitter drohen jetzt. Morgen wird's dann wechselhaft. Gleich mehr zum Wetter.
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3: Die ersten Regenschauer hat's schon gegeben und am Abend drohen weitere Gewitter. Morgen wird's wechselhaft mit Sonne am Vormittag und oft Regen am Nachmittag. Die Temperaturen gehen etwas zurück auf maximal 23 bis 31 Grad. Aktuell messen wir 30 Grad in Bozen, 21 in Deutschenhofen, 23 in Oberfintel und 28 Grad hat es in Schlanders.
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8: Daniel Hofer aus der Landesverkehrsmeldezentrale mit einer aktuellen Meldung. Auf der Pustertaler Staatsstraße zwischen Kienz und St. Lorenzen auf der Höhe des Kniepasses hat sich ein Unfall ereignet. Es kommt zu Behinderungen und Staubbildungen in beiden Fahrtrichtungen. Fahren Sie vorsichtig.
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2: Du suchst einen ruhigen Nebenjob? 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
1: Bleiben Sie dran, wir haben gleich weitere Angebote.

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1: Schönen Abend wünscht Daniel Hofer aus der Landesverkehrsmeldezentrale. Kolonnenverkehr und Stau wegen Überlastung gibt es noch auf der Pustertaler Stadtstraße in Fahrtrichtung Brixen zwischen Bruneck und St. Sigmund und auf der Brennerautobahn in Fahrtrichtung Süden abschnittsweise zwischen Trient Süd und Affi. Kommen Sie gut voran.

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1: Now veröffentlichen heute A Little Love, die Titelsingle des gleichnamigen Albums, das dann am 28. August folgt. Der Song beschreibt ein Verlangen, das sich nicht abschalten lässt. Erinnerungen, die nachts wach halten, Straßen, die plötzlich nach jemand anderem klingen und ein Refrain, der zwischen Sehnsucht und Erschöpfung pendelt. It's like a hurricane in the blood. Musikalisch bewegt sich Now zwischen treibender Rockenergie und emotionaler Ehrlichkeit. Wie man sie eben von Sam Fender, Hozier oder Luis Capaldi kennt, mit einem Refrain, der im Ohr bleibt. Wie ist die Single entstanden und worum geht's? Ist es ein klassischer Love-Song?
2: A Little Love ist gar nicht, wie man im ersten Moment vielleicht glauben könnte, ein klassischer Love-Song. Es geht natürlich irgendwie um Beziehung zwischen Menschen, aber es geht mehr so um die Widersprüchlichkeiten und um die Ambivalenz, das irgendwie auszuhalten, weil wir wollen auf der einen Seite absolute Unabhängigkeit und Freiheit und im nächsten Moment Geborgenheit und Sicherheit. Wir wollen Zeit für uns, um unsere Dinge zu machen, und im nächsten Moment hat man so sehr Sehnsucht nach jemand anderem, dass man quer durch die Stadt fahren muss. Man möchte sie zugestehen, ehrliche Gespräche zu führen, und im nächsten Moment ist es aber auch wirklich schwierig, diesen Schmerz auszuhalten, wenn einem jemand was wirklich Unangenehmes rückmeldet. Und darum geht es, sie dort durchzunavigieren, denn ich glaube, am Ende des Tages ist es genau das, was wir wollen. Wir wollen echte Verbundenheit und echte Zuneigung und eben a little love.
1: Ihr habt euch vor kurzem in die Wildnis zurückgezogen, um euch auf eure Musik zu konzentrieren, neue Songs zu schreiben. Macht ihr das denn öfter?
2: In die Wildnis klingt auf jeden Fall ein bisschen ruraler als das, was wir gemacht haben. Also ja, wir haben uns aufs Land zurückgezogen. Wir waren in einem sehr, sehr süßen Bauernhof mit einem großen Stadel, wo wir unser ganzes Equipment aufbauen haben können. Das war das erste Mal, dass wir das so in der Form probiert haben, und definitiv nicht das letzte Mal. Denn wir sind da ganz ohne Erwartungshaltung hingegangen. Wir haben gesagt, wir wollen neue Songs schreiben, auch wenn jetzt eigentlich schon gerade erst unser Album erscheint. Oder wir wollen vielleicht einfach ein bisschen proben für die bevorstehende Tour und die Termine. Und wir haben aber wunderschöne neue Songs geschrieben. Das heißt, so viel kann ich schon einmal verraten. Es wird nach dem Album nicht lang dauern und wir ballern gleich wieder neue Musik nach, weil es uns einfach unfassbar Spaß macht und weil es wirklich bemerkenswert war, was da so rauskommt, wenn einfach wir drei oder mittlerweile vier eine ganze Woche nur an unserer Musik arbeiten, und das 24 Stunden am Tag. Das war echt richtig, richtig cool.
1: Lass uns kurz zum Album sprechen. Was erwartet uns darauf?
2: Unser neues Album kommt am 28. August, heißt genauso wie die jetzt veröffentlichte Single A Little Love, also das ist quasi die Titel-Single. Und auf dem Ding drauf sind 12 Songs, die uns extrem am Herzen liegen. Es sind sehr persönliche Songs, es sind sehr intime Songs, und es sind vor allem wieder Songs, die bei uns im hauseigenen Tonstudio entstanden sind, handgeschrieben, nur mit Zettel und Stift, gemeinsam mit einigen anderen sehr, sehr großartigen SongwriterInnen, selbst aufgenommen, selbst gemischt, und somit steckt da wahnsinnig viel Herzblut drinnen, und ich habe das Gefühl, man hört es.
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2: Hallo liebe Hörerinnen und Hörer von Radio Holiday, hier ist Valentin von der Band Now, und ihr hört unsere neue Single A Little Love.

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1: Carly Rae Jepsens neue Single Don't Leave Me on the Dance Floor ist ein synth-getriebener Popsong. Der Mid-Tempo-Track verarbeitet melancholische Töne und die Angst, vom Partner verlassen zu werden, mit tanzbaren ABBA-Einflüssen. Das Werk ist als Doppelkonzept aus einer Tag- und einer Nachtseite aufgebaut, wobei der Song der vierte Titel des Nachtteils ist. Diese Single entstand, nachdem sie die digitale ABBA Voyage Show in London besucht und unbedingt einen eigenen Song im ABBA-Stil schreiben wollte. Hier ist Carly Rae Jepsen, Don't Leave Me.

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1: Haven't Found Love dient als Vorbote für sein erstes vollständiges Album und handelt auf humorvolle und ehrliche Weise vom modernen Dating und der Suche nach der großen Liebe. Der gebürtige Berliner Sebastian Schub ist durch seine Straßenmusik in London bekannt geworden. Er zog nach London, um ursprünglich eine professionelle Karriere als Schauspieler zu verfolgen. Schließlich blieb er durch die Musik dort hängen. Seine Durchbruchssingle Sing Like Madonna aus dem Jahre 2024 schrieb er zuvor in monatelanger Arbeit in seinem Keller. Diesen Herbst kehrt Sebastian für 3 exklusive Headliner-Shows in seine Heimat Berlin zurück. Hier ist seine neue Single Haven't Found Love, Sebastian Schub.

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2: Musik aus Südtirol, ich bin Lisa Pippberger und das sind SGS. Wer sie sind, was sie machen, verraten sie uns jetzt selbst. Und was ich schon mal verraten kann, es gibt ihre Debütsingle hier auf Radio Holiday bei Hashtag Music.
3: Ich bin der Philipp Schwarz, ich komme aus dem Psyachtal und ich bin ein Tal für SGS. SGS ist eine Band aus Psyach. Wir sind 4 Leute und ich singe und spiele Gitarre zusammen.
2: Seit wann gibt es denn eigentlich schon?
3: SGS gibt es seit, ich glaube, 3 Jahren mittlerweile. Wir haben erst noch ein bisschen so in Underground gespielt und sind erst jetzt so langsam nachher an die Öffentlichkeit gegangen.
2: Okay, im Underground gespielt heißt, es hat auf ein Auge getreten, aber habt noch keine eigene Musik gemacht.
3: Ganz genau, ja. So ist es, ja. Also wir haben schon einmal ein bisschen an eigene Lieder gebastelt, aber es waren jetzt mehr Auftritte, die jetzt nicht so nennenswert sein, sag ich mal.
2: Okay, verstehe. Jetzt ganz kurz zu Nume. SGS, ich habe da gleich auf SDS gemäß denken. Gibt es da Anlehnungen?
3: Ja, kann man so sagen. Also der Grundgedanke war schon der, dass man vielleicht ein bisschen etwas anschauen für SDS, die relativ unbekannte Band aus Österreich. Wir haben auch mit unseren Nachnamen gespielt, weil wir waren zuerst zu dritt. Und es waren 2 Schwarz und ein Gufler mit dabei und dann hat sich das ganz gut ergeben. Also SGS und der Mick ist noch auch dazu gestoßen. Ein genialer Musiker, ein langer Kollege für mich. Er hat die Band dann auch richtig gut bereichert und Gott sei Dank ist er auch ein Gufler. Wir können das also nur in Buchstaben zusammenfassen.
2: SGS macht Dialektmusik. Wie beschreibt ihr das eigentlich selber? Welcher Genre gäbe das eigentlich?
3: Wir machen Passaia-Pop, würde ich sagen. Also wir sind Dialektmusik auf jeden Fall. Aber ja, wir sind nicht Austropop, das ist ja klar. Deswegen sind wir Passaia-Pop.
2: Jetzt gibt es die erste Single, beziehungsweise einen ganz ersten Release. Die Single heißt Du gehst mir an. Wieso habt ihr genau den Song ausgesucht, als erstes zu veröffentlichen?
3: Weil das der erste Song war, den wir aufgenommen haben. Wir haben sonst noch keine Songs aufgenommen, hell ist das Ganze. Also ist ganz simpel. Wir sind aber alle dabei, ein Album aufzunehmen. Also in nächster Zeit wird ziemlich viel eigener Musik für uns kommen. Also seid sehr gespannt.
2: Vielleicht ganz kurz eben zum Song, du gehst mir an, um was geht's? Ich glaube, es verratet der Titel schon einiges.
3: Ja, es ist ein Liebessong. Es geht darum, dass man eine gewisse Person vermisst. Und wenn ich das Lied geschrieben habe, waren in meinem Umfeld ein paar Leute, die ein bisschen Liebeskummer gehabt haben und auf eine gewisse Person gewartet haben. Und das hat mich noch inspiriert, den Song zu schreiben. Ich will jetzt keinen Namen nennen. Muss jetzt so. Grüß dich, liebe Hörerinnen und Hörer für Radio Holiday, da ist der Philipp für SGS und es lost jetzt Du gehst mir an für SGS, die Band aus dem Psyach.

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1: Blinded by the Sun ist ein emotionaler Folk-Pop-Song des schottischen Singer-Songwriters Argyle. Argyle schrieb den Song, nachdem er nach einer schmerzhaften Trennung einen emotionalen Tiefpunkt erreicht hatte. Der Track verarbeitet Phasen der Therapie, tiefgreifende Lebensveränderungen und das Gefühl, dass ehemals vertraute, warme Dinge plötzlich leer und traurig wirken.

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1: Marlo Großhardt kommt aus einem kleinen Dorf bei Hamburg und hat sich das Gitarrespielen selbst beigebracht. Auf seinem dritten Album Bildet Banden stemmt sich der 24-jährige Musiker gegen den Ist-Zustand, den man so lange mit angesehen hat, dass er einem wirklich wie eine unveränderbare Tatsache vorkommt. Großhardt tut das ohne sachte Metaphern zwischen den Zeilen. Seine Wut singt er in Großbuchstaben in die Welt. So ist er

Entstanden sind die 13 Songs seines dritten Albums letztes Jahr innerhalb weniger Wochen in einem kleinen, verregneten Dorf in Portugal. Weit weg von Deutschland. Doch mit dem Kopf war Marlo trotzdem dort. 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
1: Gerade waren die Bundestagswahlen. Donald Trump hat seine zweite Amtszeit angetreten. Und ich hatte zum ersten Mal ernsthaft Schiss vor dem, was da kommt, sagt Marlo.

0: Der Musiker weiß, dass es eine Bedrohung ist, die viele Menschen schon lange brutaler und direkter erleben müssen. Und fragt sich doch, was passiert, wenn es so weitergeht? Und was muss noch passieren, damit es das eben nicht tut?
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0: Marlo Großhardt singt schön provokant über die Welt, die ihn umgibt.
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1: Cosmo zankt sich mit seiner neuen Single Runterspülen von einer ungewohnt verletzlichen Seite. Die emotionale Klavierballade handelt von Menschen, die ihren Schmerz hinter einem Lächelnden verbargen und nach außen so tun, als wäre alles in Ordnung. Der 20-jährige Musiker setzt dabei auf Ehrlichkeit, Nähe und die Botschaft, dass niemand seine Sorgen allein tragen muss. Entstanden ist der Song nachts am Klavier und wurde gemeinsam mit Produzent Max Perner von der österreichischen Band Garish weiterentwickelt. Im Gegensatz zu seinen bisher energiegeladenen Songs stehen diesmal Cosmos Stimme, das Klavier und der gefühlvolle Text im Mittelpunkt. Runterspülen erscheint heute und ist der letzte Vorbote seines Debütalbums Lieber träum ich weiter, das am 25. September veröffentlicht wird.
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2: Neues gibt es von Robin Schulz. Naja, neu, nicht wirklich. Er hat sich den Hit von Watermelon Bullet geschnappt. Eine Stimme drüber und das Ganze nennt sich jetzt Take It Slow. Und das ist eine gemeinsame Chillhouse-Sommerhymne von Robin Schulz und dem französischen DJ Watermelon, die auf dem Klassiker Bullet aus dem Jahre 2014 basiert. Der Track verbindet nostalgische Club-Vibes des Originals mit frischen Beats. Er ist als sommerlicher Wohlfühltrack ausgelegt, der den Hörer vom Alltagsstress befreien soll. Und los geht's.
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1: Im Gegensatz zu ihren früheren, oft sehr energiegeladenen oder rhythmusfokussierenden Tracks schlägt Tones and I in ihrem neuen Song verletzliche Töne an. Der Song Home to Me handelt von Sehnsucht, emotionaler Zuflucht und der Suche nach Geborgenheit. Die zentrale, wiederkehrende Frage lautet: Wirst du zu mir nach Hause kommen?

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1: Schönen Abend wünscht Daniel Hofer aus der Landesverkehrsmeldezentrale. Von Südtirols Hauptstraßen liegen uns zurzeit keine Störungsmeldungen vor. Gute und sichere Fahrt.